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0: Free Jazz. So sehr Genies eine Entwicklung in großen Schritten voranbringen, auch sie sind Teil einer sich vielerorts andeutenden Entwicklung. Ornette Coleman, der landläufig als Vater des Free Jazz gilt, ist nur ein Elternteil in der Geschichte des Free Jazz. Schon Ende der 40er nahm der Pianist Lenny Tristano zwei Kompositionen auf, die an kein vorher festgelegtes harmonisches Schema gebunden waren. Neben Coleman war der Pianist Cecil Taylor der andere maßgebliche Erziehungsberechtigte für die Entwicklung dieses revolutionären Stils. Das Bedürfnis der Musiker, aus dem vorhandenen musikalischen Korsett auszubrechen, nährte sich auch aus einer gesellschaftlichen Stimmung, die eine radikale Veränderung ersehnte. Der Free-Jazz-Pianist Joachim Kühn beschreibt die Herkunft seiner Musik.
1: Die Standards wurden schon alle tausendmal gespielt. Nach Harmonien, nach Changes zu improvisieren, wurde mit der Zeit auch beengend. Und damals entstand schon die Idee, warum ein Stück wiederholen, wenn das Thema gespielt wird. Warum spielt ihr nicht weiter? Und Ornette spielte weiter. Und wir spielten auch weiter. Die Leute waren teilweise geschockt. Das war wie die Revolution, die 60er-Revolution. Das war das Entscheidende. Wir wollten die Leute und das Establishment schockieren. Wir haben alles Mögliche gemacht, um das zu erreichen. Und das war einfach, jeder Ton war neu, jedes Konzert war eine Revelation. Das ist eine musikalische Entwicklung, die auf der höchsten Stufe des Musizierens stattfinden sollte. Das ist nicht immer der Fall im Free Jazz. Es gab viele und es gibt immer noch viele Dilettanten, weil es teilweise auch sehr einfach ist, irgendetwas zu spielen. Und das Publikum ist, beschäftigt sich nicht genug mit der Musik, um jetzt unterscheiden zu können, was ist gut und was ist böse.

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0: Zuerst entferne den Balken aus deinem Auge und dann sieh zu, wie du den Splitter aus meinem Auge ziehst. Jesus zieht sein Hemd aus, kniet vor dem ersten Besten nieder und wäscht ihm mit seinem Hemd die staubigen Füße.
1: Ich will jetzt was sagen.
2: Schmeiß ihn runter.

0: Monster!
1: Komm, halt deine Schnauze, damit du hörst, was ich jetzt sage. Und vor allen Dingen komm du jetzt hierher, der so ein großes Maul hat.
2: Leute, ich bin kein großer Redner. Und es ist vielleicht möglich, dass von euch welche Christus suchen. Aber ich glaube, er ist es nicht. Denn Christus war, so viel ich weiß, duldsam. Und wenn ihm einer widersprochen hat, dann hat er versucht, ihn zu überzeugen. Hat nicht gesagt, halt deine Schnauze.
0: Nein, er hat nicht gesagt, halt die Schnauze. Er hat eine Peitsche genommen und hat ihm in die Fresse gehauen. Das hat er gemacht. Du dumme Sau. Und wenn auch nur ein einziger übrig bleibt, der das hören will, dann muss er so lange warten, bis das andere Scheißgesindel weggegangen ist.
3: Ich darf ein Zitat bringen, an den Werken sollt ihr sie erkennen. Das ist für mich entscheidend.
0: Da die Vorstellung...

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Jazz. Der Ursprung des Wortes Jazz ist bis heute nicht eindeutig geklärt. Wahrscheinlich geht er auf einen Slang-Ausdruck für Beischlaf zurück. Dass der Jazz Anfang des 20. Jahrhunderts in New Orleans entstand und sich aus der Vermischung von Blasmusik, Spirituals, Blues und Ragtime entwickelte, gilt dagegen als relativ gesichert. Was aber ist Jazz? Und was macht ihn so besonders, dass Leonard Bernstein erklärte, alle klassische Musik in Amerika sei ein Abklatsch europäischer Kultur, der Jazz aber der wirklich eigenständige Ausdruck der Amerikaner? Das, was alle noch so verschiedenen Stile der 100 Jahre Jazzgeschichte miteinander verbindet, ist die Improvisation. Im Jazz wird ein Stück im Rahmen gewisser Regeln und Absprachen von den Musikern im Moment des Spielens immer wieder neu erschaffen. Würden sie das Stück noch einmal spielen, wäre kaum eine Note die gleiche. Weitere typische Elemente, die den Jazz prägen, sind das Swing-Feeling und der Blues. In beiden ist afrikanisches Blut.

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0: It's more flexible in a way in the sound making, I think.
1: Das Instrument, welches vielleicht am meisten den Jazz symbolisiert, ist das Saxophon. Erst 1849 wurde es von dem Belgier Adolphe Sax erfunden. Das Saxophon gehört aufgrund seines Holzblattes in die Gruppe der Holzblasinstrumente und sollte nach der Idee seines Erfinders das Instrumentarium des klassischen Orchesters bereichern. Dort fristet es aber bis heute ein eher stiefmütterliches Dasein. Aufgrund seiner besonderen Qualitäten, es ist leicht zu spielen und entwickelt einen großen Ton, fand es zunehmend in Marsch- und Militärmusik Verwendung. Im Jazz dauerte es, bis Coleman Hawkins, der Tenorsaxophonist der Fletcher Henderson Band, das Saxophon Ende der 20er Jahre in den Rang eines Soloinstruments erhob.

Viele Saxophonisten imitierten den mächtigen Sound und die Spielweise von Hawk, bis ein Jahrzehnt später Lester Young, Saxophonist der Count Basie Band, eine völlig andere Spielweise entwickelte. Youngs Klang war nicht voluminös und rührend, sondern weich und lyrisch. Bald orientierten sich die meisten neuen Saxophonisten an Lester Youngs coolem Sound und seiner gesanglichen Spielweise.

Mitte der 40er Jahre war es der Altsaxophonist Charlie Parker, der den Klang und die Spielweise des Instruments erneut revolutionierte.

Es waren vor allem Tenor- und Altsaxophonisten, die als Solisten den Jazz dominieren sollten. Der Bariton-Saxophonist Gary Mulligan ist hier eine Ausnahme. Auch das Sopransaxophon war zumeist nur ein Zweitinstrument vieler Tenorsaxophonisten. Besonders Sonny Rollins und John Coltrane haben den modernen Saxophonstil bis heute geprägt. Wie viele Saxophonisten begann auch Jan Garbarek auf den Spuren John Coltranes, entwickelte dann aber bald einen eigenen, unverwechselbaren Sound.

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0: Dr. Krönen, was haben Sie jetzt vor? Kurz ist tot. Können Sie ihn wieder ins Leben zurückholen?
1: Ich muss es versuchen. Ich habe einige Ideen, aber... Himmel, Leopold, was habe ich bloß getan?
2: Schmächtling, du machst mich krank. Wenn ich dein mädchenhaftes Gejammer höre, könnte ich glatt in mein Glas kotzen.
1: Ruhe! Bösartiger, intriganter Kopf! Leopold hatte recht. Ich hätte dich nicht herholen lassen dürfen. Es ist alles deine Schuld.
2: Weibergewäsch.
3: Ihr alle seid schuld. Ihr alle habt mich verraten. Wie könnt ihr es wagen, dieses abscheuliche Ding in meine Kirche zu bringen? Ihr Frevler!
0: Meister!
1: Meister, bitte! Ich weiß nicht. Zinko hat von Klemmt angeschleppt.
0: Nein, Meister! Ich tat nur, was mir befohlen wurde.
3: Ruhe! Ihr widerlichen Würmer! Von allen Menschen dieser Welt erwählte ich dich, Roderick Zinko, mein Botschafter zu sein. Sei verdammt!
0: Nein, Meister!
3: Sei verflucht!
0: Richter, ich habe nur getan, was mir befohlen wurde. Ich konnte doch nicht kommen sehen,
3: nicht dass... sehen? Du konntest nicht sehen? Du sollst nicht sehen! Sei mit Blindheit gestraft!
0: Ah! Meine Augen! Mit meinen Augen!

0: Das kleine Städtchen, die Ruine des Schlosses, die tiefen Wälder, viel Platz, um sich zu verstecken. Selbst für eine riesige eiserne Jungfrau mit einem Schlangenkörper.
1: Herold, Sir! Eine Nachricht vom Boden! Keine Spur von dieser eisernen Jungfrau! Wir konnten von hier oben auch noch nichts entdecken.
2: Schon okay. Ich wollte sie sowieso nicht wiedersehen. Bisschen zu kalt für meinen Geschmack.
1: Gut, dann fliegen Sie jetzt nach Bukarest zum Flughafen, Sir. Dort wartet eine Maschine auf Sie, die Sie zurück in die Staaten bringen wird.
2: Okay. Wie sieht's aus, Kate? Probieren wir ein Paprika-Hühnchen, bevor es nach Hause geht?
3: Ach. Du hörst einfach nie auf gut gemeinte Ratschläge, mein Lieber. Damals nicht. Und heute auch nicht.

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0: Wir haben Dickers Lippen mit Eigenfett aufspritzen.
1: Wir haben Dickers Lippen mit Eigenfett aufspritzen.
0: Den Stoff dafür holt es sich aus ihrem Bauch.
2: Den Stoff dafür holt es sich aus
0: ihrem Bauch.
2: Wie lange hält das?
3: Wie lange hält das?
0: Im Prinzip auch ganz natürlich.
2: Die Brustwarzen werden versetzt.
0: Die Brustwarzen werden
2: versetzt. Ach, aufspritzen auch.
0: Wenn da aufspritzen auch noch.
2: Das ist ganz normal.
0: Sie geben das Schmerzmittel nur.
2: Jetzt sehen wir viel freundlicher aus.
0: Jetzt sehen wir sehr viel freundlicher aus.
2: Freundlicher,
0: egal wie sie auch drauf ist.
1: Es ist einfach frischer, freundlicher und netter.

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0: Dr. Krönen, was haben Sie jetzt vor? Kurz ist tot. Können Sie ihn wieder ins Leben zurückholen?
1: Ich muss es versuchen. Ich habe einige Ideen, aber... Himmel, Leopold, was habe ich bloß getan?
2: Schmächtling, du machst mich krank. Wenn ich dein mädchenhaftes Gejammer höre, könnte ich glatt in mein Glas kotzen.
1: Ruhe! Bösartiger, intriganter Kopf! Leopold hatte recht. Ich hätte dich nicht herholen lassen dürfen. Es ist alles deine Schuld.
2: Weibergewäsch.
3: Ihr alle seid schuld. Ihr alle habt mich verraten. Wie könnt ihr es wagen, dieses abscheuliche Ding in meine Kirche zu bringen? Ihr Frevler!
0: Meister!
1: Meister, bitte! Ich weiß nicht. Zinko hat von Klemmt angeschleppt.
0: Nein, Meister! Ich tat nur, was mir befohlen wurde.
3: Ruhe! Ihr widerlichen Würmer! Von allen Menschen dieser Welt erwählte ich dich, Roderick Zinko, mein Botschafter zu sein. Sei verdammt!
0: Nein, Meister!
3: Sei verflucht!
0: Ich habe nur getan, was mir befohlen wurde. Ich konnte doch nicht kommen sehen,
3: nicht dass... sehen? Du konntest nicht sehen? Du sollst nicht sehen! Sei mit Blindheit gestraft!
0: Ah! Meine Augen! Was ist mit meinen Augen? Meister! Was habt ihr getan?
1: Zinko, Vorsicht! Die Geräte nicht! Du wirst uns alle!
0: Das kann nicht gehen!
1: Nein, Zinko, weg da! Das ist das Selbstzerstörungsmesser!

0: oben sieht alles ganz friedlich aus. Das kleine Städtchen, die Ruine des Schlosses, die tiefen Wälder, viel Platz, um sich zu verstecken. Selbst für eine riesige eiserne Jungfrau mit einem Schlangenkörper.
1: Herold, Sir! Eine Nachricht vom Boden! Keine Spur von dieser eisernen Jungfrau! Wir konnten von hier oben auch noch nichts entdecken.
2: Schon okay. Ich wollte sie sowieso nicht wiedersehen. Bisschen zu kalt für meinen Geschmack.
1: Gut, dann fliegen Sie jetzt nach Bukarest zum Flughafen, Sir. Dort wartet eine Maschine auf Sie, die Sie zurück in die Staaten bringen wird.
2: Okay. Wie sieht's aus, Kate? Probieren wir ein Paprika-Hühnchen, bevor es nach Hause geht?
3: Du hörst einfach nie auf gut gemeinte Ratschläge, mein Lieber. Damals nicht. Und heute auch nicht.

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Darf ich Sie mal was fragen, meine Damen und Herren? Was würden Sie machen, wenn ich Ihnen jetzt hier einen Bericht vorlegen würde, in dem ein hochkarätig besetztes Team von unabhängigen Wissenschaftlern zweifelsfrei beweisen würde, dass der Verzehr von auch nur einem Glas Bier zum sofortigen Verlust von Milliarden Gehirnzellen führt? Würden Sie auf der Stelle die nächste Kneipe aufsuchen und so viel Bier in sich hineinschütten, bis Ihnen aus den Ohren rauskommt? Nein. Sie würden natürlich innehalten, den Bericht etwas genauer studieren und anschließend eventuell Ihren Bierkonsum einstellen und auf alternative Formen der Alkoholzufuhr umsteigen. Sie hauen sich auch nicht freiwillig mit dem Vorschlaghammer vor den Kopf oder springen vom 3 Meter in ein Schwimmbecken, in dem nachweislich nicht ein einziger Tropfen Wasser ist. Schließlich ist der Mensch ein vernunftbegabtes Wesen und verfügt über so etwas wie einen Selbsterhaltungstrieb. Obwohl, was das angeht, kommen mir doch erhebliche Zweifel, wenn ich mir die Reaktionen auf den jetzt bekannt gewordenen 4. Klimabericht der Vereinten Nationen ansehe. Es ist schier unfassbar. Da kommen die führenden Vertreter aller mit dem Klima beschäftigten Wissenschaften zu dem eindeutigen Ergebnis, dass die vom Menschen verursachte und von seiner maßlosen Sucht alles Fossile zu verheizen angefeuerte Erderwärmung, dass diese schon im Jahr 2100 dazu führen wird, dass sich diese Erde in eine klimatische Vorhölle verwandelt. Und was passiert? Ich sage Ihnen, was passiert? Es passiert nichts. Absolut nichts. Mensch, Leute, mindestens 3 Grad Erderwärmung und mindestens 30 Zentimeter Anstieg des Meeresspiegels. Wisst ihr eigentlich, was das heißt, auch hier für uns in Europa? Da kriegt dieses dämliche Lied, ohne Holland fahren wir zur WM, eine ganz, ganz neue Bedeutung. Ja. Aber,

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Lieber Gott, gibt's nicht. Weil der Gott der Vormütterväter weder allmächtig noch allwissend noch unfehlbar ist und

den schwindenden Gott heutiger Zeit an, den der noch nicht gänzlich Untergegangenen, den der Wissenschaft, und rufe: Schöpfung! Evolution! In dieser mittelmäßigsten aller möglichen Welten, was hast du uns angetan? Ich weise entschieden alle Verantwortung zurück für alle Taten des Lebendigen.

die uns Liebe und Gleichgültigkeit, das Schöne und das Hässliche, Einsicht und Kurzsicht, Grausamkeit, Barmherzigkeit, Bescheidenheit und nimmersatte Gier eingepflanzt wurden von Anbeginn, auf das sich alles in mannigfacher Variation und Neuerfindung zu immer komplexerem Miteinander entwickle.

den Fähigkeiten und den Möglichkeiten wächst die Verantwortung. Freier Wille, Selbstreflexion, Mündigkeit, Humanismus, zu selten genug. Gewitzt genug zur übertriebenen Neu- und Umgestaltung. Nicht gewitzt genug fürs maßvoll Angemessene. Und den Blick fürs große Ganze mangelhaft!

Verstandes und in Ermangelung der Wirksamkeit des geringen vorhandenen Verstandes. Wie können wir verantwortlich sein? Wir Geschöpfe mittelmäßiger Unzulänglichkeit.

doch, wie alles miteinander ringt. Ums Leben, Überleben, Überflussleben. So gut, so schlecht es vermag. Wir Menschentiere, nur ein Teil davon.

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Am Boden ein dichter grüner Teppich, gefleckt mit gelben weißen Tupfen. Im blau-lauen Himmel die zaghaften kahlen Äste mit wartenden Knospen.

nur ab und zu ein SUV. Daraus entsteigen zappelige Hunde, führen mittelalte Platinblonde aus, schnatternd und kläffend.

verblassend, im Kuckucksruf, im Spechtklopfen, im Knarren umgefallener Bäume, im Windesrauschen.

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Der triste Winter kaum vergangen, macht sich der Frühling tröstlich stark, mit lärmig lauter Lebenskraft, in Corona-Stille.

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Die Axt ist lange schon angelegt, den Garten zu deflorieren, etwas Wichtiges zu exponieren. 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